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1: Das ist 3 Uhr. An 2 Minuten.
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1: Das von der Wauer. An drei Minuten.
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1: Das 2 Uhr. An 2 Minuten.
2: 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Wei erst wieder bei Eis am Sendegebiet.
3: Nach einem Blick auf Meteo gehört, dass deutlich nicht mehr so warm wird nach gleich vor Fahrtemperaturen nach um die 20 Grad Celsius. Immer im Filmvolk, um hier noch die enge Ahnung hat, Trips reden, ist nicht ausgeschlossen.
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1: Das 3 Hour. An 1 Minute.
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1: Et ass 4 Auer. An 2 Minuten. There's always the sun.
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3: Blick auf Meteo heute, dass es deutlich nicht mehr so warm wird nach gleich vor Temperaturen immer noch um die 20 Grad Celsius, immer im viel Wolken, im Himmel noch die eine oder andere Trips reden, das ist nicht ausgeschlossen.

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Es geht ja, ein unruhiges Nicht. Du kannst nicht schlafen, du drehst die ganze Zeit, du drehst ein bisschen so hin und her und siehst, ich weiß nicht, wie es weitergeht. Es sind so Momente von Reflexion, die sich zum Finden, wo wir Neues können erstellen, wenn ihr eigentlich noch wollt schlafen bis sechs. 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
1: Das von der Wauer. An 2 Minuten.
2: 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Wei erst wieder bei Eis am Sendegebiet.
3: Nach der Blick auf Meteo gehört, dass deutlich nicht mehr so warm wird nach Gleichtwochwärttemperaturen nach um die 20 Grad Celsius immer im viel Wolle im Himmel noch die enge Erde trips reden, das ist nicht ausgeschlossen.
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1: Et ist 6 Uhr. An 6 Minuten.
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3: Nach einem Blick auf Meteo gehört, dass es deutlich nicht mehr so warm wird, nach gleich vor Fahrtemperaturen, nach um die 20 Grad Celsius, immer im viel Wolken im Himmel noch die einen oder anderen reden, das ist nicht ausgeschlossen. 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
1: Das 7 Uhr. An 1 Minute.
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3: Nach einem Blick auf Meteo gehört, dass deutlich nicht mehr so warm wird nach gleich vor Fahrtemperaturen um die 20 Grad Celsius. Immer im Filmwolle, im Himmel noch die eine oder andere Trips reden. Das ist nicht ausgeschlossen.

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1: 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Und da haben wir heute einen Hit von Flipside. 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Das Original ist gar nicht so schwer zu finden. Kommt von Robin Gibb, der normalerweise bei den Bee Gees singt. Und bei ihm hieß es auch Juliet. 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Einmal von Flipside.

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1: Das Ning Hour. An 3 Minuten.
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3: Das 10 Uhr.
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1: Das Elevauer. An 3 Minuten.
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1: Das 2 Hour. An 1 Minute.
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